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1: Guten Abend. Herzlich willkommen in der neuen Welt von Schiller. Schließen Sie die Augen. Entspannen Sie sich. Schließen Sie die Augen. Willkommen in der neuen Welt von Schiller.

Guten Abend. Herzlich willkommen in der neuen Welt von Schiller. Schließen Sie die Augen. Entspannen Sie sich. Schließen Sie die Augen. Willkommen in der neuen Welt von Schiller.